0: Tschüss.
1: Wieso sagst du, dass du nicht mehr da bist, weil du nicht mehr da bist? Ich kann gar nicht mehr da bist.